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Jetzt mit einem Zitat von Jane Goodall. Wenn du willst, dass sich Menschen verändern, darfst du sie nicht anschreien. So Jane Goodall. Und wir machen's mit Musik. Naturradio, schreit nicht.

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3: Im Studio Dirk Justus. So etwas hat es in Deutschland noch nicht gegeben. Zum ersten Mal wurde ein AfD-Politiker zum Landtagspräsidenten gewählt. In Sachsen-Anhalt bekam Tobias Rausch die nötige Mehrheit. Tom Husse berichtet.
4: Bei der Wahl bekam Rausch 48 Stimmen, 9 mehr als die AfD hat. Das BSW hatte bereits im Vorfeld gesagt, ja, wir unterstützen den AfD-Mann. Aus welchen Parteien die restlichen Stimmen kommen, unklar. Kritik an dem Wahlergebnis gab es unter anderem von den Grünen. Und vor dem Magdeburger Landtag hatten sich hunderte Menschen versammelt, um gegen einen AfD-Landtagspräsidenten zu protestieren. Die Personalie ist jetzt zwar geklärt, offen ist aber weiter, wer neuer Ministerpräsident wird. Im Dezember will sich AfD-Spitzenkandidat Siegmund zur Wahl stellen.
3: Ex-BND-Chef Hanning soll geheime Infos an Aserbaidschan weitergegeben haben. Das berichtet der Spiegel. Von seinem früheren Büroleiter soll der ehemalige Geheimdienstchef rund 2000 Dokumente bekommen haben. Die Bundesanwaltschaft ermittelt unter anderem wegen Landesverrats gegen Hanning. Der 80-Jährige wurde festgenommen. Zu dem Fall sagt der Vorsitzende des Geheimdienstkontrollgremiums im Bundestag, Mark Henrichmann.
5: Es tritt alles mit Füßen, wofür unsere Sicherheitsbehörden in Deutschland stehen, wofür auch die vielen Menschen, die da arbeiten, stehen. Und das ist jetzt wirklich eben, das rüttet an den Grundfesten unserer Sicherheit.
3: Wie kann die Streckensanierung bei der Deutschen Bahn noch effizienter werden? Damit befasst sich ein neuer Plan des Verkehrsministeriums. Künftig soll messbar sein, wie schnell der Ausbau der Schiene vorankommt. Geschaut wird etwa auf neue Gleise und wie oft sich Züge verspäten. Immer mehr Menschen wollen den Kriegsdienst verweigern. Von Januar bis August gingen bereits gut 12.000 Anträge ein. Das sind schon jetzt 3-mal so viele wie vergangenes Jahr, berichtet das Redaktionsnetzwerk Deutschland. Darunter sind neben Soldaten und Reservisten auch Ungediente, trotz ausgesetzter Wehrpflicht. Jubel bei Deutschlands Fußballnachwuchs. Die U21 hat sich für die EM im nächsten Sommer in Serbien und Albanien qualifiziert. Mit einem 2:0-Sieg gegen Georgien in Bielefeld sicherte sich der Vize-Europameister Platz 1 in seiner Quali-Gruppe und damit das Ticket für die Endrunde.
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6: Mit KI-Support. Nebel gibt es erstmal am Morgen, der löst sich dann aber auf und danach wird es oft heiter. Später kommen im Norden viele Wolken dazu und ab und zu auch etwas Regen. Am Abend kann es im äußersten Westen sogar vereinzelt Gewitter geben. Die Höchstwerte liegen heute zwischen 17 und 26 Grad. Morgen viele Wolken und immer wieder Regen oder Schauer, maximal bis 20 Grad.
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und haben recht, dies ist das Ende der Poesie und jeder Menschlichkeit. 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

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Jetzt mit einem kurzen Zitat von Jane Goodall, Ikone des Naturschutzes. Wahre Weisheit erfordert beides. Denken mit dem Hirn, verstehen mit dem Herzen. So Jane Goodall. Und wir fügen hinzu, nur so geht Naturschutz. Und hier ist die Musik dazu. Euer Naturschutz.

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Hier ist Naturradio, Radio Naturverbunden, mit einem Zitat von Jane Goodall, das durch die aktuelle Wissenschaft immer wieder bestätigt wird. Jane Goodall sagt: Wir haben festgestellt, dass es letztlich keine scharfe Grenze zwischen Menschen und dem Rest des Tierreiches gibt. Jane Goodall.

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2: Im Studio Dirk Jostes. Schönen guten Morgen. Vor genau 3 Jahren haben die Hamas-Terroristen Israel überfallen und rund 1200 Menschen getötet. Heute wird an vielen Orten auf der Welt an diesen Angriff erinnert. So gibt's etwa in Berlin eine Gedenkveranstaltung. Außerdem wurden mehrere Demos angemeldet. Für viele Juden hat sich das Leben in Deutschland seit der Attacke verändert, sagte uns Josef Schuster vom Zentralrat der Juden.
3: Die Sorge jüdischer Menschen vor Angriffen ist groß und das Ganze wird unterstrichen durch die Statistik, die sagt, dass 8.725 antisemitische Angriffe pro Jahr zu verzeichnen sind. Und wenn man das umrechnet, bedeutet es knapp 24 pro Tag.
2: Die AfD stellt den Landtagspräsidenten in Sachsen-Anhalt und das sorgt für allerhand Kritik. Die Mehrheit für Tobias Rausch sei ein erschreckendes Signal, heißt es von den Grünen. Die Sozialdemokraten wollen mit der Union klären, ob auch CDU-Politiker für den AfD-Mann gestimmt haben. Dazu sagte der Chef der SPD-Bundestagsfraktion Matthias Miersch.
4: Ich stelle fest, dass scheinbar in der CDU-Fraktion ja die Maßgabe galt, dass man sich enthält. Und das scheint so jedenfalls zahlenmäßig nicht hinzukommen. Und deswegen müssen wir über diesen Umstand reden.
2: Ex-Geheimdienstchef August Hanning soll Geheimnisse für Aserbaidschan beschafft haben, das berichtet der Spiegel. Er soll von seinem früheren BND-Büroleiter geheime Infos bekommen haben. Die Bundesanwaltschaft ermittelt gegen Hanning unter anderem wegen des Verdachts des Landesverrats. Ein gigantischer Eisklotz und Botschaften aus dem All. Dafür gibt's dieses Jahr den Physik-Nobelpreis für den belgisch-amerikanischen Astrophysiker Francis Hulson. Mit Hilfe von Gletschereis am Südpol weist er extrem seltene Teilchen aus dem Kosmos nach. München kämpft gegen 6 Konkurrenten um Olympia 2036. Neben Deutschland sind Südkorea, Südafrika, Indien, die Türkei, Katar und Ungarn dabei. Die finale Entscheidung fällt in 3 Jahren. Wenn es nicht klappt, will sich Deutschland mit München auch für 2040 und 44 bewerben.
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5: Mit KI-Support. Nebel gibt es erstmal am Morgen, der löst sich dann aber auf und danach wird es oft heiter. Später kommen im Norden viele Wolken dazu und ab und zu auch etwas Regen. Am Abend kann es im äußersten Westen sogar vereinzelt Gewitter geben. Die Höchstwerte liegen heute zwischen 17 und 26 Grad. Morgen viele Wolken und immer wieder Regen oder Schauer, maximal bis 20 Grad.
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2: Im Studio Dirk Justes. Schönen guten Morgen. Seit dem Hamas-Terrorangriff auf Israel hat sich auch das Sicherheitsgefühl von Juden in Deutschland stark verändert. Die Sorge vor Attacken ist groß, sagt uns Josef Schuster vom Zentralrat der Juden zum 3. Jahrestag der Hamas-Anschläge.
3: 100%ige Sicherheit wird es nie geben. Die Problematik sehe ich weniger in dem, was staatlicherseits notwendig wird bzw. gemacht werden kann, als die Einstellung von Menschen gegenüber jüdischem Leben. Weil was wir erleben, ist, dass Juden in Deutschland für Vorgänge in Israel in Verantwortung genommen werden.
2: Die Wahl eines AfD-Politikers zum Landtagspräsidenten in Sachsen-Anhalt hat teils heftige Reaktionen hervorgerufen. Tom Husse, SPD, Grüne und Linke sind entsetzt.
4: Ja, Grünen-Fraktionschefin Hasselmann sagte, gesichert rechtsextreme Parteien hätten nichts in solchen Funktionen zu suchen. Die Linke sprach von einem schwarzen Tag für die Demokratie und die SPD kündigte an, mit der Union über die Wahl sprechen zu wollen, auch über mögliche CDU-Stimmen für AfD-Mann Tobias Rausch. Der hatte gestern bei der Wahl 9 Stimmen mehr bekommen, als die AfD hat. 5 davon waren wohl vom BSW. Woher die anderen kamen, ist unklar. Dass sie von der CDU kommen, sei reine Spekulation, sagte Unionsfraktionschef Frei.
2: Ex-BND-Chef Hanning soll geheime Infos an Aserbaidschan weitergegeben haben. Das berichtet der Spiegel. Von seinem früheren Büroleiter soll der ehemalige Geheimdienstchef rund 2000 Dokumente bekommen haben. Die Bundesanwaltschaft ermittelt unter anderem wegen Landesverrats gegen Hanning. Die Angehörigen der Opfer des Germanwings-Absturzes bekommen kein Schmerzensgeld vom Staat. Das hat das Landgericht Braunschweig entschieden. Die Familien hatten geklagt, weil sie die Flugtauglichkeit des Co-Piloten nicht ausreichend überwacht sahen. Er hatte die Maschine vor 11 Jahren abstürzen lassen. Jubel bei Deutschlands Fußballnachwuchs. Die U21 hat sich für die EM im nächsten Sommer in Serbien und Albanien qualifiziert. Mit einem 2:0-Sieg gegen Georgien in Bielefeld sicherte sich der Vize-Europameister Platz 1 in seiner Quali-Gruppe und damit das Ticket für die Endrunde.
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5: Mit KI-Support. Nebel gibt es erstmal am Morgen, der löst sich dann aber auf und danach wird es oft heiter. Später kommen im Norden viele Wolken dazu und ab und zu auch etwas Regen. Am Abend kann es im äußersten Westen sogar vereinzelt Gewitter geben. Die Höchstwerte liegen heute zwischen 17 und 26 Grad. Morgen viele Wolken und immer wieder Regen oder Schauer, maximal bis 20 Grad.
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1: 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Jetzt mit einem Zitat von Gary Ferguson, amerikanischer Autor und Wildnisspezialist, aus seinem 2020er Buch »Die acht großen Lehren der Natur«. Das Verweilen in der Natur hilft uns, Frieden zu schließen, mit dem grundlegenden Wechsel von Werden und Vergehen. Wir können die Zeit der Uhren für eine Weile vergessen und uns stattdessen in die Rhythmen der geologischen Zeit einschwingen. So Gary Ferguson, und wir schwingen mit Musik zum Nachdenken und Werden und Vergehen der Zeit.

Ihr hört Naturradio, Radio Natur verbunden, Musik aller Stil und Sprachen zur Natur. Ganz verschiedene Perspektiven ergänzen sich. Und so regen wir an und auf zum freien Denken rund um Natur und Naturschutz. Gelegentlich wie jetzt gibt es Worte, Zitate, die an- und aufregen dürfen, genauso wie unsere Musik. Jetzt von Adlai Ewing Stevenson. Wir reisen zusammen, Passagiere auf einem kleinen Raumschiff. Von seinen empfindlichen Vorräten an Luft, Wasser und Boden sind wir abhängig. Unser gebrechliches Gefährt werden wir nur vor der Vernichtung bewahren, durch die Pflege, die Hingabe und, ich möchte sagen, die Liebe, die wir ihm schenken. Adlai Ewing Stevenson. Und nun weiter mit vielfältiger Musik zur Schönheit der Erde, aber auch Wut und Mut gegen die Zerstörung unserer Zeit, für einen Naturschutz mit Horizont. Wir spielen die Musik dazu. 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
2: Im Studio Sönke Röhling. Schönen guten Morgen. Vor genau 3 Jahren haben die Hamas-Terroristen Israel überfallen und rund 1200 Menschen getötet. Heute wird an vielen Orten auf der Welt an diesen Angriff erinnert. So gibt es etwa in Berlin eine Gedenkveranstaltung. Außerdem wurden mehrere Demos angemeldet. Für viele Juden hat sich das Leben in Deutschland seit der Attacke verändert, sagt uns Josef Schuster vom Zentralrat der Juden.
3: Die Sorge jüdischer Menschen vor Angriffen ist groß und das Ganze wird unterstrichen durch die Statistik, die sagt, dass 8.725 antisemitische Angriffe pro Jahr zu verzeichnen sind. Und wenn man das umrechnet, bedeutet es knapp 24 pro Tag.
2: Ex-BND-Chef Hanning soll geheime Infos an Aserbaidschan weitergegeben haben, das berichtet der Spiegel. Von seinem früheren Büroleiter soll der ehemalige Geheimdienstchef rund 2000 Dokumente bekommen haben. Die Bundesanwaltschaft ermittelt unter anderem wegen Landesverrats gegen Hanning. Der 80-Jährige wurde festgenommen. Zu dem Fall sagt der Vorsitzende des Geheimdienstkontrollgremiums im Bundestag, Marc Heinrichmann.
4: Es tritt alles mit Füßen, wofür unsere Sicherheitsbehörden in Deutschland stehen, wofür auch die vielen Menschen, die da arbeiten, stehen. Und das ist jetzt wirklich eben, das rüttet an den Grundfesten unserer Sicherheit.
2: Die AfD stellt den Landtagspräsidenten Sachsen-Anhalt und das sorgt für reichlich Kritik. Die Mehrheit für Tobias Rausch sei ein erschreckendes Signal, heißt es von den Grünen. Die SPD will mit der Union nun klären, ob auch CDU-Politiker für den AfD-Mann gestimmt haben. Das Bundeskabinett befasst sich heute mit einem Gesetz gegen Gewalt im Internet. In Zukunft sollen pornografische Deepfakes und andere Formen digitaler Gewalt geahndet werden können. Die Ministerrunde will heute außerdem über eine Expertenkommission zur Pflegeversicherung entscheiden. Neue Ära in Hollywood. Paramount hat die Übernahme von Warner Brothers unter Dach und Fach gebracht. Der Deal ist umstritten, denn Paramount gehört der Familie des Tech-Milliardärs Ellison, ein Trump-Unterstützer. Kritiker fürchten, dass der Deal etwa auch Auswirkungen auf den Warner-Nachrichtensender CNN haben könnte.
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5: Mit KI-Support. Nebel gibt es am Morgen erstmal noch, der löst sich dann aber recht fix auf. Danach wird's oft freundlich mit nur ein paar Wolken. Richtung Norden werden die Wolken später mehr und ab und zu kann es mal etwas regnen. Am Abend im äußersten Westen auch vereinzelt mit Gewitter. Dazu liegen die Höchstwerte bei 17 bis 26 Grad. Morgen dann viele Wolken und immer wieder Regen, teils kräftiger, maximal um die 20 Grad.
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Jetzt mit einem Zitat von Wolf-Dieter Storrl, Ethnobotaniker, aus seinem Buch Wir sind Geschöpfe des Waldes, 2019. Ich legte einem indianischen Medizinmann das berühmte Foto der blauen Murmel vor, unsere Erde aus dem Weltraum, und erklärte ihm, mit dem Finger darauf zeigend, da wohnen wir. Er schüttelte den Kopf. Da wohne ich nicht, sondern hier, mit dem blauen Himmel über mir und der Erde, unserer Mutter, unter den Füßen. Hier wohne ich mit allen meinen Verwandten, den Pflanzen und den Tieren. Ein Zitat von Wolf-Dieter Storrl und jetzt weiter mit Musik. Naturverbunden und zeitkritisch.

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Jetzt mit ein paar Worten von Louis Tolstoi. Wir zerstören Millionen Blüten, um Schlösser zu errichten. Dabei ist eine einzige Distelblüte wertvoller als 1000 Schlösser. Louis Tolstoi. Und wir spielen die Musik dazu. 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
2: Im Studio Sönke Röhling. Schönen guten Morgen. Heute jährt sich der beispiellose Angriff der Hamas-Terroristen auf Israel zum 3. Mal. Rund 1200 Menschen wurden in Israel damals getötet, mehr als 250 weitere als Geiseln nach Gaza verschleppt. Es folgte ein brutaler Krieg. Uwe Schimonek.
3: Seitdem wurden nach Angaben der von der Hamas kontrollierten Gesundheitsbehörde im Gazastreifen mehr als 74.000 Palästinenser getötet. Israels Premier Netanyahu steht für seine Kriegsführung international in der Kritik. Der Internationale Strafgerichtshof hat wegen mutmaßlicher Kriegsverbrechen Haftbefehl gegen ihn erlassen. Seit einem Jahr herrscht im Gazakrieg eigentlich eine Waffenruhe. Es gibt aber immer wieder tödliche Angriffe.
2: Bundestagsabgeordnete der SPD sind am Abend in Berlin spontan zu einem Protestmarsch zusammengekommen. Hintergrund ist die Wahl des AfD-Politikers Tobias Rausch zum Landtagspräsidenten in Sachsen-Anhalt. Mehr von Jana Klonikowski.
4: Verteidigungsminister Pistorius sprach, genau wie vorher schon Vizekanzler Klingbeil, von einem Tabubruch, weil ein Rechtsextremer an die Spitze eines Parlaments gewählt wurde. Im Anschluss stimmte Pistorius die Nationalhymne an. Für Aufruhr in der SPD sorgt auch, dass Rausch mit mehr Stimmen gewählt wurde als AfD und BSW im Landtag von Sachsen-Anhalt haben. Die SPD will jetzt mit der Union klären, ob auch CDU-Politiker für den AfD-Mann gestimmt haben.
2: Ex-Geheimdienstchef August Hanning soll Geheimnisse für Aserbaidschan beschafft haben, das berichtet der Spiegel. Er soll von seinem früheren BND-Büroleiter geheime Infos bekommen haben. Die Bundesanwaltschaft ermittelt gegen Hanning unter anderem wegen des Verdachts des Landesverrats. Das Bundeskabinett befasst sich heute mit einem Gesetz gegen Gewalt im Internet. In Zukunft sollen pornografische Deepfakes und andere Formen digitaler Gewalt geahndet werden können. Die Ministerrunde will heute außerdem über eine Expertenkommission zur Pflegeversicherung entscheiden. Jubel bei Deutschlands Fußballnachwuchs. Die U21 hat sich für die EM im nächsten Sommer in Serbien und Albanien qualifiziert. Mit einem 2:0-Sieg gegen Georgien in Bielefeld sicherte sich der Vize-Europameister Platz 1 in seiner Quali-Gruppe und damit das Ticket für die Endrunde.
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5: Mit KI-Support. Nebel gibt es am Morgen erstmal noch, der löst sich dann aber recht fix auf. Danach wird's oft freundlich mit nur ein paar Wolken. Richtung Norden werden die Wolken später mehr und ab und zu kann es mal etwas regnen. Am Abend im äußersten Westen auch vereinzelt mit Gewitter. Dazu liegen die Höchstwerte bei 17 bis 26 Grad. Morgen dann viele Wolken und immer wieder Regen, teils kräftiger, maximal um die 20 Grad.
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Hier ist Naturradio, Radio Natur verbunden, gesendet aus dem Museum für Naturschutz in Staudernheim, ein Ort, wo man ganz nahe der Natur sein kann. Und wir spielen die Musik dazu, weltweit über Grenzen hinweg. Jetzt anregende Worte von Bernhard von Clairvaux. Glaube mir, denn ich habe es erfahren, du wirst mehr in den Wäldern finden als in den Büchern. Bäume und Steine werden dich lehren, was du von keinem Lehrmeister hörst. Bernhard von Clairvaux. Und wir spielen dazu anregende Musik, rund um Natur, alle Stile, alle Sprachen. Zum Genießen und Lernen und Entdecken in Vielfalt. 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
2: Im Studio sind Gröling. Schönen guten Morgen. Heute jährt sich der beispiellose Angriff der Hamas-Terroristen auf Israel zum 3. Mal. Rund 1200 Menschen wurden in Israel damals getötet, mehr als 250 weitere als Geiseln nach Gaza verschleppt. Es folgte ein brutaler Krieg. Uwe Schimonek.
3: Seitdem wurden nach Angaben der von der Hamas kontrollierten Gesundheitsbehörde im Gazastreifen mehr als 74.000 Palästinenser getötet. Israels Premier Netanyahu steht für seine Kriegsführung international in der Kritik. Der Internationale Strafgerichtshof hat wegen mutmaßlicher Kriegsverbrechen Haftbefehl gegen ihn erlassen. Seit einem Jahr herrscht im Gazakrieg eigentlich eine Waffenruhe. Es gibt aber immer wieder tödliche Angriffe.
2: Bundestagsabgeordnete der SPD sind am Abend in Berlin spontan zu einem Protestmarsch zusammengekommen. Hintergrund ist die Wahl des AfD-Politikers Tobias Rausch zum Landtagspräsidenten in Sachsen-Anhalt. Mehr von Jana Klonikowski.
4: Verteidigungsminister Pistorius sprach, genau wie vorher schon Vizekanzler Klingbeil, von einem Tabubruch, weil ein Rechtsextremer an die Spitze eines Parlaments gewählt wurde. Im Anschluss stimmte Pistorius die Nationalhymne an. Für Aufruhr in der SPD sorgt auch, dass Rausch mit mehr Stimmen gewählt wurde als AfD und BSW im Landtag von Sachsen-Anhalt haben. Die SPD will jetzt mit der Union klären, ob auch CDU-Politiker für den AfD-Mann gestimmt haben.
2: Ex-Geheimdienstchef August Hanning soll Geheimnisse für Aserbaidschan beschafft haben, das berichtet der Spiegel. Er soll von seinem früheren BND-Büroleiter geheime Infos bekommen haben. Die Bundesanwaltschaft ermittelt gegen Hanning unter anderem wegen des Verdachts des Landesverrats. Das Bundeskabinett befasst sich heute mit einem Gesetz gegen Gewalt im Internet. In Zukunft sollen pornografische Deepfakes und andere Formen digitaler Gewalt geahndet werden können. Die Ministerrunde will heute außerdem über eine Expertenkommission zur Pflegeversicherung entscheiden. Jubel bei Deutschlands Fußballnachwuchs. Die U21 hat sich für die EM im nächsten Sommer in Serbien und Albanien qualifiziert. Mit einem 2:0-Sieg gegen Georgien in Bielefeld sicherte sich der Vize-Europameister Platz 1 in seiner Quali-Gruppe und damit das Ticket für die Endrunde.
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5: Mit KI-Support. Nebel gibt es am Morgen erstmal, der löst sich dann flott auf. Danach wird es oft freundlich mit nur ein paar Wolken. Später kommen im Norden aber wieder mehr Wolken rein und ab und zu auch Regen, ganz im Westen am Abend sogar vereinzelt Gewitter. Die Höchstwerte liegen zwischen 17 und 26 Grad. Morgen viele Wolken, dazu immer wieder Regen und Schauer, maximal um die 20 Grad.
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Guten Morgen, hier ist Naturradio am Morgen, Radio Naturverbunden, für ein Erwachen in Würde und Vielfalt, in einer Welt der Natur. Dazu jetzt ein Zitat von Dominik Eulberg aus seinem 2021er Buch Mikroorgasmen überall, ein wunderbares Werk. Wir bezeichnen diesen Raum in der Natur, in dem wir leben dürfen, als Umwelt und offenbaren damit unsere egozentrische, empathielose und nicht gleichberechtigte Blickweise auf die Welt. Warum nennen wir sie nicht besser Mitwelt? So Dominik Eulberg. Und da schließen wir an und senden Musik für Natur und uns in einer gemeinsamen Mitwelt. Guten Morgen.

Hier ist Naturradio, Radio Naturverbunden, jetzt mit einem Zitat von Zenon von Kition, griechischer Philosoph, 3. Jahrhundert vor Christi. Das Ziel des Lebens ist ein Leben im Einklang mit der Natur.

Naturradio, Radio Natur verbunden, jetzt mit einem Text von Elli Radinger, Wolfsforscherin und Autorin. Aus ihrem Buch Das Geschenk der Wildnis aus dem Jahr 2020. Und da steht auf Seite 19: Wir können die Natur nicht kontrollieren. Und sie erinnert uns daran, wie weit wir uns von ihr entfernt haben. Sie kommt bestens ohne uns zurecht. Wir hingegen nicht ohne sie. Auch wenn wir uns das gerne einreden wollen. Elli Radinger. Und wir senden Musik zur Wildnis. 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
2: Im Studio Sönke Röhling. Schönen guten Morgen. Genau 3 Jahre nach dem Hamas-Angriff wird heute in Israel an die Opfer erinnert. Auch in Deutschland gibt es Gedenkveranstaltungen. Seit dem Hamas-Terrorangriff hat sich auch das Sicherheitsgefühl von Juden in Deutschland stark verändert. Die Sorge vor Attacken ist groß, sagt uns Josef Schuster vom Zentralrat der Juden.
3: Hundertprozentige Sicherheit wird es nie geben. Die Problematik sehe ich weniger in dem, was staatlicherseits notwendig wird bzw. gemacht werden kann, als die Einstellung von Menschen gegenüber jüdischem Leben. Weil was wir erleben, ist, dass Juden in Deutschland für Vorgänge in Israel in Verantwortung genommen werden.
2: Nach der Wahl des AfD-Politikers Rausch zum Landtagspräsidenten in Sachsen-Anhalt hat die SPD am Abend zu einem Protestmarsch in Berlin aufgerufen. Rausch war gestern mit mehr Stimmen gewählt worden, als AfD und BSW zusammen haben. Verteidigungsminister Pistorius sagte bei dem Protest:
4: Das, was wir heute erlebt haben, ist ein einzigartiger Tabubruch der parlamentarischen Demokratie, den wir in dieser Form seit mehr als 90 Jahren nicht erlebt haben. Nämlich, dass Demokratinnen und Demokraten Rechtsextremisten und Faschisten als Steigbügelhalter gedient haben, liebe Freunde. Wer das zugelassen hat, hat sich an der Demokratie unseres großartigen Landes vergangen.
2: Ex-BND-Chef Hanning soll geheime Infos an Aserbaidschan weitergegeben haben, das berichtet der Spiegel. Von seinem früheren Büroleiter soll der Ex-Geheimdienstchef rund 2000 Dokumente bekommen haben. Die Bundesanwaltschaft ermittelt unter anderem wegen Landesverrats gegen Hanning. Wirtschaftsministerin Reiche befürchtet keinen Gasmangel im Winter. Aktuell sei mehr Gas in den Speichern, als selbst in den kältesten Jahren verbraucht wurde, sagte sie der Süddeutschen. Die Speicher sind aktuell allerdings noch leerer als in den letzten Jahren. Tut der Bund genug für saubere Luft? Das Bundesverwaltungsgericht entscheidet heute darüber. Die Deutsche Umwelthilfe klagt gegen das aus ihrer Sicht mangelhafte Luftreinhalteprogramm der Regierung. Eine Vorinstanz hatte sie verpflichtet, mehr zu tun. Lionel Messi hat seine Karriere in der argentinischen Nationalmannschaft beendet. In seinem letzten Spiel steuerte der Fußball-Superstar beim 3:0 gegen Benin noch ein Elfmeter-Tor bei. Messi spielte über 20 Jahre in der Albiceleste. 2022 wurde er mit Argentinien Weltmeister.
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5: Mit KI-Support. Nebel gibt es am Morgen erstmal, der löst sich dann flott auf. Danach wird es oft freundlich mit nur ein paar Wolken. Später kommen im Norden aber wieder mehr Wolken rein und ab und zu auch Regen, ganz im Westen am Abend sogar vereinzelt Gewitter. Die Höchstwerte liegen zwischen 17 und 26 Grad. Morgen viele Wolken, dazu immer wieder Regen und Schauer, maximal um die 20 Grad.
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Jetzt mit einem Zitat von Friedrich Nietzsche. Ohne Musik wäre das Leben ein Irrtum. 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

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Am Mikrofon Michael Altmoos im Museum für Naturschutz in Stauternheim. 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Jetzt mit einem Zitat von Jane Goodall. Wir brauchen Geld zum Leben, aber wir sollten nicht fürs Geld leben. So Jane Goodall.

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2: Im Studio Sönke Röhling. Schönen guten Morgen. Vor genau 3 Jahren haben die Hamas-Terroristen Israel überfallen und rund 1200 Menschen getötet. Heute wird an vielen Orten auf der Welt an diesen Angriff erinnert. So gibt es etwa in Berlin eine Gedenkveranstaltung. Außerdem wurden mehrere Demos angemeldet. Für viele Juden hat sich das Leben in Deutschland seit der Attacke verändert, sagt uns Josef Schuster vom Zentralrat der Juden.
3: Die Sorge jüdischer Menschen vor Angriffen ist groß und das Ganze wird unterstrichen durch die Statistik, die sagt, dass 8.725 antisemitische Angriffe pro Jahr zu verzeichnen sind. Und wenn man das umrechnet, bedeutet es knapp 24 pro Tag.
2: Bundeswirtschaftsministerin Reiche befürchtet keinen Gasmangel im Winter, auch wenn die Speicher gerade noch vergleichsweise leer sind. Jana Klonikowski mit den Einzelheiten.
4: Reiche sagt in der Süddeutschen, aktuell ist mehr Gas in den Speichern, als selbst in den kältesten Jahren verbraucht wurde. Die Speicher sind gerade zu 59% gefüllt. Vom Gasspeicherverband Ines heißt es, damit sei man noch nicht über den Winter. Auch die Bundesnetzagentur empfiehlt bis zum 1. November einen Füllstand von 80%. Reiche hatte zuletzt angekündigt, dass es künftig eine staatliche Gasreserve geben soll, um genug Vorrat zu haben. Die wird aber erst ab dem nächsten Jahr aufgebaut.
2: Die Wahl von AfD-Mann Tobias Rausch zum Landtagspräsidenten in Sachsen-Anhalt sorgt für heftige Kritik. Die Linke spricht von einem schwarzen Tag für die Demokratie. Die SPD will mit der Union über mögliche CDU-Stimmen sprechen. Rausch bekam 9 Stimmen mehr als die AfD hat. Der Tankrabatt wird zwar nicht komplett, aber größtenteils an die Autofahrer weitergegeben. Das zeigt eine Auswertung des IFO-Instituts. Dennoch bleibt Tanken teuer. Die Spritpreise bewegen sich weiter deutlich über 2 Euro je Liter. Das Bundeskabinett befasst sich heute mit einem Gesetz gegen Gewalt im Internet. In Zukunft sollen pornografische Deepfakes und andere Formen digitaler Gewalt geahndet werden können. Die Ministerrunde will heute außerdem über eine Expertenkommission zur Pflegeversicherung entscheiden.
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5: Mit KI-Support. Sonnig ist es heute Vormittag oft, nur ein paar Wolken sind dabei. Später werden die Wolken im Norden dichter und ab und zu kann auch mal etwas Regen runterkommen. Am Abend im Westen vereinzelt sogar mit Gewittern. Die Höchstwerte liegen heute bei 17 bis 26 Grad. Morgen viele Wolken, dazu Schauer und maximal 21 Grad.
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Jetzt mit einem kurzen Zitat von Jane Goodall, Ikone des Naturschutzes. Wahre Weisheit erfordert beides. Denken mit dem Hirn, verstehen mit dem Herzen. So Jane Goodall. Und wir fügen hinzu, nur so geht Naturschutz. Und hier ist die Musik dazu. Euer Naturschutz.

Hier ist Naturradio, Radio Natur verbunden mit einem Zitat von Jane Goodall. Wir können jeden Tag aufs Neue entscheiden, welchen Einfluss wir auf diese Welt ausüben möchten. So Jane Goodall.

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2: Im Studio Sönke Röhling. Schönen guten Tag. Heute jährt sich der beispiellose Angriff der Hamas-Terroristen auf Israel zum 3. Mal. Rund 1200 Menschen wurden in Israel getötet und mehr als 250 weitere als Geiseln nach Gaza verschleppt. Heute wird an vielen Orten auf der Welt an diesen Angriff erinnert. So gibt es etwa in Berlin eine Gedenkveranstaltung. Außerdem wurden mehrere Demos angemeldet. Seit dem Terrorangriff hat sich auch das Sicherheitsgefühl von Juden in Deutschland stark verändert. Die Sorge vor Attacken ist groß, sagt uns Josef Schuster vom Zentralrat der Juden. Die Mineralölkonzerne geben den Tankrabatt zwar nicht komplett, aber größtenteils an die Autofahrer weiter. Das zeigt eine Auswertung des IFO-Instituts. Mehr von Finn Riebesel-Freundlieb.
3: Beim Diesel werden laut der Auswertung von 17 Cent Steuersenkung je Liter etwa 15 Cent weitergegeben, beim Benzin noch etwas mehr. Dennoch bleibt Tanken teuer, die Spritpreise bewegen sich weiter deutlich über 2 Euro pro Liter. Das hatte zuletzt auch der ADAC scharf kritisiert. Die Ölpreisentwicklung rechtfertige solche hohen Preise nicht, heißt es da.
2: Wirtschaftsministerin Reiche befürchtet keinen Gasmangel im Winter. Aktuell sei mehr Gas in den Speichern, als selbst in den kältesten Jahren verbraucht wurde, sagte sie der Süddeutschen. Die Speicher sind aktuell allerdings noch leerer als in den letzten Jahren. Ex-Geheimdienstchef August Hanning soll Geheimnisse für Aserbaidschan beschafft haben, das berichtet der Spiegel. Er soll von seinem früheren BND-Büroleiter geheime Infos bekommen haben. Die Bundesanwaltschaft ermittelt gegen Hanning unter anderem wegen des Verdachts des Landesverrats. Tut der Bund genug für saubere Luft? Das Bundesverwaltungsgericht entscheidet heute darüber. Die Deutsche Umwelthilfe klagt gegen das aus ihrer Sicht mangelhafte Luftreinhalteprogramm der Regierung. Eine Vorinstanz hatte sie verpflichtet, mehr zu tun. Jubel bei Deutschlands Fußballnachwuchs. Die U21 hat sich für die EM im nächsten Sommer in Serbien und Albanien qualifiziert. Mit einem 2:0-Sieg gegen Georgien in Bielefeld sicherte sich der Vize-Europameister Platz 1 in seiner Quali-Gruppe und damit das Ticket für die Endrunde.
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4: Mit KI-Support. Sonnig ist es heute Vormittag oft, nur ein paar Wolken sind dabei. Später werden die Wolken im Norden dichter und ab und zu kann auch mal etwas Regen runterkommen. Am Abend im Westen vereinzelt sogar mit Gewittern. Die Höchstwerte liegen heute bei 17 bis 26 Grad. Morgen viele Wolken, dazu Schauer und maximal 21 Grad.
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Hier ist Naturradio, Radio Natur verbunden. Jetzt mit einem Zitat von Ludwig van Beethoven über die Natur. Hier sitze ich oft stundenlang und meine Sinne schwelgten in dem Augenblick der empfangenden und gebärenden Kinder der Natur. Hier verhüllt mir die majestätische Sonne kein von Menschenhänden gemachtes Dreckdach. Der blaue Himmel ist mein sublimes Dach. Ludwig van Beethoven im Frühling 1804, während eines Spaziergangs ins Baden. Die Worte sind altertümlich, Beethoven aber ist immer modern, wird bei uns immer auch wieder gespielt. Jetzt aber geht es weiter mit Musik zur Natur. Voller Vielfalt, voller Leidenschaft. Beethoven und mehr.

0: 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Jetzt mit einem Zitat von Albert Einstein. Schau ganz tief in die Natur und dann verstehst du alles besser. Albert Einstein.
1: Wir sind wach und wir sehen, was ihr tut. Mit schwindender Ruhe und wachsender Wut. Wie eine Mutter darüber entsetzt, dass ihr Kleinkind beim Kugeln das Haus ansteckt. Er blindet an Habsucht.

Hier ist Naturradio, Radio Natur verbunden. Mit einem Zitat von John Muir. Solange ich lebe, werde ich Wasserfälle, Vögel und Winde singen hören. Ich werde die Felsen erklären, die Sprache von Flut, Sturm und Lawine erlernen. Ich werde Bekanntschaft schließen mit Gletschern und wilden Blumengärten und so nah zum Herzen der Welt vordringen, wie ich nur kann. John Muir. Diese Worte sind auch Leitlinie des Museums für Naturschutz in Staudernheim, dem Ort, von dem dieses Radioprogramm auf der Plattform Laut FM gesendet wird. Und nun geht es weiter mit einem Crossover aller Stile und Sprachen zum Thema Natur, ganz nahe der Natur.

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2: Im Studio Sönke Röhling. Schönen guten Tag. Mit einer Schweigeminute ist in Israel heute der Opfer des Hamas-Überfalls vor genau 3 Jahren gedacht worden. Anna Messerschmidt, auch in Deutschland sind heute Gedenkveranstaltungen geplant.
3: Ja, unter anderem wird heute Abend das Brandenburger Tor mit der Israel-Flagge angestrahlt. Im Bundestag gibt es heute außerdem noch eine Debatte über den Kampf gegen Antisemitismus und den Schutz jüdischen Lebens in Deutschland. Kanzler Merz betont, Jüdinnen und Juden sollen in unserem Land sicher und ohne Angst leben können. Und er fügte hinzu, Deutschland stehe fest an der Seite Israels.
2: In der schwarz-roten Bundesregierung knirscht es gewaltig. Trotzdem wollen sich Union und SPD zusammenraufen. Am Abend trifft sich der Koalitionsausschuss, Dirk Justes.
4: Ja, richtig. Die Parteispitzen wollen im Kanzleramt über die anstehenden Reformvorhaben sprechen. Es geht darum, die Arbeit für die kommenden Wochen abzustecken. Die Liste der Themen ist lang. Gesprochen werden soll über die Rentenreform oder die Zuckersteuer und über den Umgang mit der AfD. Dabei wird es um die Wahl des AfD-Politikers Rausch zum Landtagspräsidenten in Sachsen-Anhalt gehen. Die SPD will mit der Union über mögliche CDU-Stimmen sprechen. Rausch bekam 9 Stimmen mehr als die AfD hat.
2: Die Mineralölkonzerne geben den Tankrabatt offenbar zum größten Teil weiter. Laut IFO-Institut kommen von den 17 Cent Steuererleichterung je Liter etwa 15 Cent bei den Autofahrern an. Generell bewegen sich die Spritpreise aber weiter auf hohem Niveau. Die deutsche Elektroindustrie blickt optimistischer nach vorn. Grund sind volle Auftragsbücher, vor allem dank des KI-Booms, teilte der Verband der Elektro- und Digitalindustrie der Augsburger Allgemeinen mit. Denn für den Bau von KI-Rechenzentren wird jede Menge Elektro- und Digitaltechnik gebraucht. Augsburg ist Deutschlands entspannteste Großstadt, das zeigt ein neuer Stressindex von Gesundheitsexperten. Augsburg punktet mit viel Grün, wenig Lärm und vielen Angeboten zur Stressprävention. Auf dem letzten Platz landet Düsseldorf wegen viel Straßenlärm, weniger Grün und langen Arbeitszeiten.
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5: Mit KI-Support. Sonnig ist es gerade oft, nur im Norden hängen dickere Wolken und ab und zu regnet's auch mal kurz. Später werden die Wolken auch im Westen mehr, da kann es dann immer wieder nass werden. Am Abend sind ganz vereinzelt sogar Gewitter drin, dazu maximal 17 bis 26 Grad. Morgen viele Wolken, dazu öfter Regen und Schauer, höchstens 21 Grad.
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Als Kind hat jeder Mensch ein Sehnen nach einem großen Glück, das ihm das Leben bringen soll. Und nachher verlieren es die meisten Menschen, weil sie ihr Sehnen auf kleine Erfolge und Eitelkeiten einstellen und lassen sich einreden, das große Glück, nach dem sie sich sehnten, sei eben nur ein Kindertraum gewesen, statt dass sie sich sagen, ich will es finden, nicht so, wie ich es mir als Kind gedacht, aber dennoch finden, so wie es sein muss. Das Sein wie ein Kind hat also mit dem äußeren Sichgeben nichts zu tun, sondern es ist ganz allgemein gesagt eine Einfachheit und Ursprünglichkeit des Denkens, Empfindens und Wollens, dass wir uns wahren und immer wieder erwerben müssen, um nicht durch das, was von außen auf uns wirkt, irre zu werden.

0: לילה טוב, תודה רבה.
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3: Im Studio Sönke Röhling, schönen guten Tag. Heute jährt sich der beispiellose Angriff der Hamas-Terroristen auf Israel zum dritten Mal. Rund 1200 Menschen wurden in Israel getötet und mehr als 250 weitere als Geiseln nach Gaza verschleppt. Heute wird an vielen Orten auf der Welt an diesen Angriff erinnert. So gibt es etwa in Berlin eine Gedenkveranstaltung. Außerdem wurden mehrere Demos angemeldet. Seit dem Terrorangriff hat sich auch das Sicherheitsgefühl von Juden in Deutschland stark verändert. Die Sorge vor Attacken ist groß, sagt uns Josef Schuster vom Zentralrat der Juden. Die deutsche Elektroindustrie schaut wieder optimistischer nach vorn. Grund sind volle Auftragsbücher. Vor allem dank KI, teilte der Verband der Elektro- und Digitalindustrie der Augsburger Allgemeinen mit. Finn Riebesel-Freundlieb.
4: Demnach ist die Zahl der Aufträge allein im August um 17% gestiegen. Vor allem, weil immer mehr Rechenzentren für KI gebaut werden und dafür jede Menge Elektro- und Digitaltechnik gebraucht wird. Das IFO-Institut geht davon aus, dass die vielen Aufträge erstmal dafür sorgen, dass weniger Stellen gestrichen werden. Hält der Aufschwung an, dürften später auch wieder neue Jobs entstehen.
3: Wirtschaftsministerin Reiche befürchtet keinen Gasmangel im Winter. Aktuell sei mehr Gas in den Speichern, als selbst in den kältesten Jahren verbraucht wurde, sagte sie der Süddeutschen. Die Speicher sind aktuell allerdings noch leerer als in den letzten Jahren. Das Bundeskabinett befasst sich heute mit einem Gesetz gegen Gewalt im Internet. In Zukunft sollen pornografische Deepfakes und andere Formen digitaler Gewalt geahndet werden können. Die Ministerrunde will heute außerdem über eine Expertenkommission zur Pflegeversicherung entscheiden. Der Tankrabatt wird zwar nicht komplett, aber größtenteils an die Autofahrer weitergegeben. Das zeigt eine Auswertung des IFO-Instituts. Dennoch bleibt Tanken teuer. Die Spritpreise bewegen sich weiter deutlich über 2 Euro je Liter.
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5: Mit KI-Support. Sonnig ist es gerade oft, nur im Norden hängen dickere Wolken und ab und zu regnet's auch mal kurz. Später werden die Wolken auch im Westen mehr, da kann es dann immer wieder nass werden. Am Abend sind ganz vereinzelt sogar Gewitter drin, dazu maximal 17 bis 26 Grad. Morgen viele Wolken, dazu öfter Regen und Schauer, höchstens 21 Grad.
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Am Mikrofon Michael Altmoos vom Museum für Naturschutz in Staudernheim, dem Ort, von dem aus Naturradio weltweit freisendet. Jetzt mit einem Zitat von Jane Goodall. Was du tust, macht einen Unterschied. Und du musst entscheiden, welche Art von Unterschied du machen könntest. Jane Goodall.

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2: Im Studio Holger Dilk, schönen guten Tag. In Deutschland sollen Opfer digitaler Gewalt besser geschützt werden. Das Bundeskabinett hat für einen neuen Gesetzentwurf gestimmt, mit dem Lücken im Strafrecht geschlossen werden sollen. Zu den Maßnahmen sagte Justizministerin Hubich:
3: Wer unbefugte intime Bildaufnahmen von anderen erstellt, soll sich künftig strafbar machen, ganz unabhängig davon, wo die Aufnahme entstanden ist. Wir stellen das Herstellen und Verbreiten sexualisierter Deepfakes, pornografischer Deepfakes unter Strafe. Wenn diese manipulierten Bilder real existierende andere Personen deren Willen abbilden.
2: In der schwarz-roten Bundesregierung knirscht's gewaltig, trotzdem wollen sich Union und SPD am Abend beim Koalitionsausschuss zusammenraufen. Dirk Justus.
4: Ja, richtig. Die Parteispitzen wollen im Kanzleramt über die anstehenden Reformvorhaben sprechen. Es geht darum, die Arbeit für die kommenden Wochen abzustecken. Die Liste der Themen ist lang. Gesprochen werden soll über die Rentenreform oder die Zuckersteuer und über den Umgang mit der AfD. Dabei wird es um die Wahl des AfD-Politikers Rausch zum Landtagspräsidenten in Sachsen-Anhalt gehen. Die SPD will mit der Union über mögliche CDU-Stimmen sprechen. Rausch bekam 9 Stimmen mehr als die AfD hat.
2: Der Tankrabatt wird zwar nicht komplett, aber größtenteils an die Autofahrer weitergegeben. Das zeigt eine Auswertung des IFO-Instituts. Dennoch bleibt tanken teuer. Die Spritpreise bewegen sich weiter deutlich über 2 Euro je Liter. Vor genau 3 Jahren haben die Hamas-Terroristen Israel überfallen und rund 1200 Menschen getötet. Heute wird an vielen Orten auf der Welt an diesen Angriff erinnert. So gibt es etwa in Berlin eine Gedenkveranstaltung. Außerdem wurden mehrere Demos angemeldet. Der Chemie-Nobelpreis geht in diesem Jahr an Henri Cagin aus Frankreich und Kenzo Sohai aus Japan. Die beiden haben herausgefunden, wie sich bestimmte Moleküle bei einer chemischen Reaktion vermehren können. Durch die Erkenntnis können zum Beispiel Medikamente gezielter hergestellt werden.
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5: Mit KI-Support. Sonnig und trocken ist es heute Mittag meistens. Nur im Norden hängen mehr Wolken und da kann vereinzelt auch mal Regen runterkommen. Später schieben sich auch im Westen dichtere Wolken rein. Zum Abend sind ganz vereinzelt Gewitter möglich. Die Höchstwerte liegen je nach Ecke zwischen 17 und 26 Grad. Morgen dann deutlich grauer mit häufig Regen und ein paar Schauern, maximal bis 21 Grad.
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2: Im Studio Holger Dilk, schönen guten Tag. Digitale Gewalt wird auch in Deutschland zu einem immer größeren Problem. Um dagegen vorzugehen, hat das Bundeskabinett ein neues Gesetz auf den Weg gebracht. Wer Porno-Deepfakes erstellt, besitzt oder verbreitet, soll sich künftig strafbar machen. Das gilt auch für alle, die heimlich intime Videos oder Bilder von anderen machen, etwa in der Sauna. Justizministerin Hubig.
3: Mit unserem Gesetzentwurf setzen wir der rasant wachsenden digitalen Gewalt etwas entgegen. Die Stärke und Entschlossenheit unseres Rechtsstaates. Wir schließen Lücken im Strafrecht und wir nehmen die digitalen Plattformen stärker in die Pflicht. Wir machen es einfacher für die Betroffenen, gegen digitale Gewalt vorzugehen.
2: Im Koalitionsausschuss von Union und SPD könnte es heute krachen. Zum einen geht es um die nächsten Reformschritte, aber auch die Wahl eines AfD-Politikers zum Landtagspräsidenten in Sachsen-Anhalt ist Thema. Die SPD will über das Wahlverhalten der CDU sprechen. Der Politikwissenschaftler Thorsten Faas sagt in der ARD:
4: Die CDU hat da nicht gestanden, mit großer Wahrscheinlichkeit den AfD-Landtagspräsidenten und möglicherweise auch den Vizepräsidenten mitgewählt. Die SPD ist durchgefallen, ihr Kandidat. Also wir haben hier auch in der Koalition wirklich eine deutliche Asymmetrie, dass das will man von Seiten der SPD zur Sprache bringen. Und das ist für die CDU auch sehr, sehr schwer zu erklären.
2: Der ehemalige Chef des Bundesnachrichtendienstes August Hanning sitzt jetzt in Untersuchungshaft. Er soll geheime BND-Informationen gekauft und teilweise weitergegeben haben. Hanning werden unter anderem Landesverrat und Spionage vorgeworfen. Der Terrorangriff der Hamas auf Israel jährt sich heute zum 3. Mal. Seit der Attacke am 7. Oktober 2023 hat sich auch das Sicherheitsgefühl der Juden in Deutschland verändert. Die Sorge vor Attacken ist groß, sagte uns der Präsident des Zentralrats der Juden, Schuster. Die Mineralölkonzerne geben den Tankrabatt offenbar zum größten Teil weiter. Laut IFO-Institut kommen von 17 Cent Steuererleichterung je Liter etwa 15 Cent bei den Autofahrern an. Generell bewegen sich die Spritpreise aber weiter auf hohem Niveau.
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5: Mit KI-Support. Sonnig und trocken ist es heute Mittag meistens. Nur im Norden hängen mehr Wolken und da kann vereinzelt auch mal Regen runterkommen. Später schieben sich auch im Westen dichtere Wolken rein. Zum Abend sind ganz vereinzelt Gewitter möglich. Die Höchstwerte liegen je nach Ecke zwischen 17 und 26 Grad. Morgen dann deutlich grauer mit häufig Regen und ein paar Schauern. Maximal bis 21 Grad.
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Warum muss es Kriege geben? Ein Gedicht von Peter Dirnberger. Rezitation Carmen Dirnberger. Warum muss es Kriege geben? Wo ist die Achtung vor dem Leben? Wo ist das Gute, das man tut? Die Erde ist getränkt vom Blut und der Verbrechen schwarzer Pest. Wo ist der Sinn bis ganz zuletzt? Die Erde bebt und nichts mehr lebt. Wozu muss es Kriege geben? Wir haben nur dies eine Leben. Wir haben nur die eine Zeit. Die Zeit ist jetzt. Macht euch bereit für Frieden, Freundschaft jederzeit. Die große Zeit steht noch bevor, wenn Glaube Frieden, Freundschaft bringt. Wenn irgendwo ein Vogel singt und die Natur im Klang erwacht, dann ist das Ende dieser Nacht, denn Liebe ist die wahre Macht. Und nicht Besitz und Gut und Geld. Dies ist das Ende von der Welt. Wir wollen Frieden und nicht Krieg. Nur Lieben ist ein wahrer Sieg. Nur Liebe, Aufrecht, Ehrlichkeit und Menschlichkeit zu jeder Zeit. Warum muss es Kriege geben? Wo ist der Sinn von jedem Leben? Nur Krieg um Macht und Gut und Geld. Da kommt das Ende dieser Welt. Warum muss es Kriege geben? Wir wollen doch nur weiterleben. Bald ist das Ende dieser Zeit. Wir leben jetzt. Macht euch bereit.

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2: Im Studio Holger Dilk, schönen guten Tag. Der ehemalige deutsche Chefspion August Hanning sitzt in Untersuchungshaft, das hat die Bundesanwaltschaft in Karlsruhe mitgeteilt. Hanning war ja gestern festgenommen worden. Tom Husse.
3: Der Fall ist ziemlich groß. Es geht um Landesverrat, Ausspähen von Staatsgeheimnissen und Spionage für eine fremde Macht. Hanning soll von seinem früheren Büroleiter geheime Informationen gekauft und teilweise weitergegeben haben. Außerdem soll er eine Analyse für einen ausländischen Geheimdienst geschrieben haben. Laut Spiegel soll es um Aserbaidschan gehen. Hanning war zwischen 1998 und 2005 Präsident des Bundesnachrichtendienstes.
2: In Deutschland sollen Opfer digitaler Gewalt besser geschützt werden. Das Bundeskabinett hat für einen neuen Gesetzentwurf gestimmt, mit dem Lücken im Strafrecht geschlossen werden sollen. Zu den Maßnahmen sagte Justizministerin Hubig:
4: Wer unbefugte intime Bildaufnahmen von anderen erstellt, soll sich künftig strafbar machen, ganz unabhängig davon, wo die Aufnahme entstanden ist. Wir stellen das Herstellen und Verbreiten sexualisierter Deepfakes, pornografischer Deepfakes unter Strafe. Wenn diese manipulierten Bilder real existierende andere Personen gegen deren Willen abbilden.
2: Union und SPD beraten am Abend über ihre nächsten Reformschritte. Im Kanzleramt will die Koalition ihre Arbeit für die kommenden Monate abstecken. Auf dem Tisch liegen unter anderem Rente, Arbeitsmarkt und Zuckersteuer. Ob es konkrete Beschlüsse gibt, ist noch offen. Vor genau 3 Jahren haben die Hamas-Terroristen Israel überfallen und rund 1200 Menschen getötet. Heute wird an vielen Orten auf der Welt an diesen Angriff erinnert. So gibt es etwa in Berlin eine Gedenkveranstaltung. Außerdem wurden mehrere Demos angemeldet. In der Nähe des Münchner Flughafens läuft offenbar eine Raubkatze frei herum. Der Landkreis Erding hat eine Warnung herausgegeben. Berichten zufolge soll es sich um einen Puma handeln. Woher das Tier kommt, ist noch nicht bekannt.
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5: Mit KI-Support. Sonnig und trocken ist es heute Nachmittag meistens. Nur im Norden sind mehr Wolken unterwegs und da kann es auch mal etwas regnen. Später ziehen auch von Westen her dichtere Wolken rein. Zum Abend sind vereinzelt sogar Gewitter drin. Dazu liegen die Werte jetzt je nach Ecke zwischen 17 und 26 Grad. Morgen dann viele Wolken, immer wieder Regen oder Schauer, maximal 21 Grad.
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Hier ist Naturradio, Radio Natur verbunden, jetzt mit einem Zitat von Al Molina. Wir sind alle nur eine Zusammensetzung von Atomen, kurz berührt vom Wunder der Erkenntnis, der Gedankenfülle und der Freude. Unsere Zeit auf diesem Planeten ist kurz und endlich. Wir haben gewaltige Verpflichtungen. In unseren Händen liegt das Schicksal allen Lebens auf der Erde. Worte von Al Molina. 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

der Himmel, der seit jeher Tränen des Mitleids auf mein Volk geweint hat und der uns unwandelbar und ewig erscheint, kann sich ändern. Heute ist er klar. Morgen vielleicht ist er mit Wolken überdeckt. Meine Worte sind wie die Sterne, die sich nie ändern. Was immer Seattle sagt, der große Häuptling in Washington kann sich darauf verlassen. So sicher, wie sich unser weißer Bruder auf die Wiederkehr der Jahreszeiten verlassen kann. Der große Häuptling in Washington sendet Nachricht, dass er unser Land zu kaufen wünscht. Er sendet uns auch Worte der Freundschaft und des guten Willens. Das ist freundlich von ihm. Denn wir wissen, er bedarf unserer Freundschaft nicht. Aber wir werden sein Angebot bedenken. Denn wir wissen, wenn wir nicht verkaufen, kommt vielleicht der weiße Mann mit Gewehren und nimmt sich unser Land. Wie kann man den Himmel kaufen oder verkaufen? Oder die Wärme der Erde? Diese Vorstellung ist uns fremd. Wenn wir die Frische der Luft und das Glitzern des Wassers nicht besitzen, wie könnt ihr sie von uns kaufen? Wir werden unsere Entscheidung treffen.

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2: Im Studio Holger Dilk, schönen guten Tag. Der Fall Hanning schlägt weiter hohe Wellen. Der Ex-Chef des Bundesnachrichtendienstes sitzt inzwischen wegen Spionageverdachts in Untersuchungshaft. Hanning soll geheime Infos von seinem früheren Büroleiter gekauft und weitergegeben und auch eine Analyse für einen fremden Geheimdienst gemacht haben. Der 80-Jährige war gestern festgenommen worden. Marc Henrichmann vom Geheimdienstkontrollgremium im Bundestag sagte zu dem Fall:
3: Das ist kein Kavaliersdelikt und es tritt alles mit Füßen, wofür unsere Sicherheitsbehörden in Deutschland stehen, wofür auch die vielen Menschen, die da arbeiten, stehen. Und das rüttelt an den Grundfesten unserer Sicherheit.
2: Digitale Gewalt wird auch in Deutschland zu einem immer größeren Problem. Um dagegen vorzugehen, hat das Bundeskabinett ein neues Gesetz auf den Weg gebracht. Wer Porno-Deepfakes erstellt, besitzt oder verbreitet, soll sich künftig strafbar machen. Das gilt auch für alle, die heimlich intime Videos oder Bilder von anderen machen, etwa in der Sauna. Justizministerin Hubig:
4: Mit unserem Gesetzentwurf setzen wir der rasant wachsenden digitalen Gewalt etwas entgegen. Die Stärke und Entschlossenheit unseres Rechtsstaates. Wir schließen Lücken im Strafrecht und wir nehmen die digitalen Plattformen stärker in die Pflicht. Wir machen es einfacher für die Betroffenen, gegen digitale Gewalt vorzugehen.
2: Union und SPD beraten am Abend über ihre nächsten Reformschritte. Im Kanzleramt geht es aber auch um den Umgang mit der AfD. Gesprächsstoff liefert die Wahl von Tobias Rausch zum Landtagspräsidenten in Sachsen-Anhalt. Der AfD-Mann bekam auch 9 Stimmen aus anderen Fraktionen. Der Tankrabatt wird zwar nicht komplett, aber größtenteils an die Autofahrer weitergegeben. Das zeigt eine Auswertung des IFO-Instituts. Dennoch bleibt tanken teuer. Die Spritpreise bewegen sich weiter deutlich über 2 Euro je Liter. Der Chemie-Nobelpreis geht in diesem Jahr an Henri Cagin aus Frankreich und Kenzo Sohai aus Japan. Die beiden haben herausgefunden, wie sich bestimmte Moleküle bei einer chemischen Reaktion vermehren können. Durch die Erkenntnis können zum Beispiel Medikamente gezielter hergestellt werden.
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5: Mit KI-Support. Sonnig und trocken ist es heute Nachmittag meistens. Nur im Norden sind mehr Wolken unterwegs und da kann es auch mal etwas regnen. Später ziehen auch von Westen her dichtere Wolken rein, zum Abend sind vereinzelt sogar Gewitter drin. Dazu liegen die Werte jetzt je nach Ecke zwischen 17 und 26 Grad. Morgen dann viele Wolken, immer wieder Regen oder Schauer, maximal 21 Grad.
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Hier ist Naturradio, Radio Natur verbunden, mit einem Zitat von Albert Einstein. Das Schönste, was wir erleben können, ist das Geheimnisvolle. Es ist das Grundgefühl, das an der Wiege von wahrer Kunst und Wissenschaft steht. Wer es nicht kennt und sich nicht mehr wundern, nicht mehr staunen kann, der ist sozusagen tot und sein Auge erloschen. Das Erlebnis des Geheimnisvollen, wenn auch mit Furcht gemischt, hat auch die Religion gezeugt. Albert Einstein. 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
2: Im Studio Holger Dilk, schönen guten Abend. Der ehemalige deutsche Chefspion August Hanning sitzt in Untersuchungshaft, das hat die Bundesanwaltschaft in Karlsruhe mitgeteilt. Hanning war ja gestern festgenommen worden. Tom Husse.
3: Der Fall ist ziemlich groß. Es geht um Landesverrat, Ausspähen von Staatsgeheimnissen und Spionage für eine fremde Macht. Hanning soll von seinem früheren Büroleiter geheime Informationen gekauft und teilweise weitergegeben haben. Außerdem soll er eine Analyse für einen ausländischen Geheimdienst geschrieben haben. Laut Spiegel soll es um Aserbaidschan gehen. Hanning war zwischen 1998 und 2005 Präsident des Bundesnachrichtendienstes.
2: Im Koalitionsausschuss von Union und SPD könnte es heute krachen. Zum einen geht es um die nächsten Reformschritte, aber auch die Wahl eines AfD-Politikers zum Landtagspräsidenten in Sachsen-Anhalt ist Thema. Die SPD will über das Wahlverhalten der CDU sprechen. Der Politikwissenschaftler Thorsten Faas sagt in der ARD:
4: Die CDU hat da nicht gestanden, mit großer Wahrscheinlichkeit den AfD-Landtagspräsidenten und möglicherweise auch den Vizepräsidenten mitgewählt. Die SPD ist durchgefallen, ihr Kandidat. Also wir haben hier auch in der Koalition wirklich eine deutliche Asymmetrie. Das will man von Seiten der SPD zur Sprache bringen. Und das ist für die CDU auch sehr, sehr schwer zu erklären.
2: Digitale Gewalt ist auch in Deutschland ein großes Problem. Um dagegen vorzugehen, hat das Bundeskabinett ein neues Gesetz auf den Weg gebracht. Wer Porno-Deepfakes erstellt oder verbreitet, soll sich künftig strafbar machen. Das gilt auch für alle, die heimlich intime Videos oder Bilder von anderen machen. Die Mineralölkonzerne geben den Tankrabatt offenbar zum größten Teil weiter. Laut IFO-Institut kommen von 17 Cent Steuererleichterung je Liter etwa 15 Cent bei den Autofahrern an. Generell bewegen sich die Spritpreise aber weiter auf hohem Niveau. Der Nobelpreis für Chemie geht dieses Jahr an zwei Forscher aus Frankreich und Japan. Henri Cagin und Kenzo Sohai haben ein langjähriges Rätsel der Chemie gelöst und so die Arzneimittelforschung vorangebracht, so das Nobelkomitee. Dabei geht es um die gezielte Vermehrung bestimmter Moleküle.
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5: Mit KI-Support. Sonnig und trocken ist es gerade oft noch, nur im Norden werden die Wolken dichter und ab und zu kann auch mal Regen dabei sein. Später auch Richtung Westen. Dazu liegen die Höchstwerte heute bei 17 bis 26 Grad. Morgen dann deutlich grauer mit vielen Wolken, immer wieder Regen und zwischendurch auch mal ein Gewitter, maximal 21 Grad.
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Das Blattwerk, das dunkel den Pfad überdacht, noch Regen, das glänzend im Sommermorgen. Trutzburg, in deren Schutz alle Sorgen verfliegen nach einer verzweifelten Nacht.

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Hier ist Naturradio. 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Darin ein wunderbarer Satz. Wir zitieren. Denn für Shaw gab es kein Unkraut. Es gab nur die Unfähigkeit, die Schönheit in etwas Wildem und Durchsetzungsfähigem zu entdecken. Zitat Ende. Entdeckt ihr auch das Wilde in der Natur? Und hier ist die Musik dazu. 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
2: Im Studio Holger Dilk, schönen guten Abend. Der Fall Hanning schlägt weiter hohe Wellen. Der Ex-Chef des Bundesnachrichtendienstes sitzt inzwischen wegen Spionageverdachts in Untersuchungshaft. Hanning soll geheime Infos von seinem früheren Büroleiter gekauft und weitergegeben und auch eine Analyse für einen fremden Geheimdienst gemacht haben. Der 80-Jährige war gestern festgenommen worden. Marc Henrichmann vom Geheimdienstkontrollgremium im Bundestag sagte zu dem Fall:
3: Das ist kein Kavaliersdelikt und es tritt alles mit Füßen, wofür unsere Sicherheitsbehörden in Deutschland stehen, wofür auch die vielen Menschen, die da arbeiten, stehen. Und das rüttet an den Grundfesten unserer Sicherheit.
2: Hunderte Menschen haben sich in Berlin versammelt, um an die Opfer der Hamas-Attacke auf Israel zu erinnern. Auf dem Bebelplatz gab es eine Gedenkveranstaltung. Am 7. Oktober 2023 hatten die Hamas-Terroristen rund 1200 Menschen getötet. Bundestagspräsidentin Klöckner sagte im Parlament:
4: Extremisten wollen, dass wir uns an die Stigmatisierung von Juden gewöhnen. Aber ich bin davon überzeugt, die Mehrheit der Menschen in unserem Land, die tut das nicht. Deshalb liegt es doch an uns, Antisemiten in die Schranken zu weisen. Jeder und jede im eigenen Alltag, vor der Haustür, am Arbeitsplatz, in der Freizeit.
2: Den Schutz vor digitaler Gewalt stärken, dafür hat das Bundeskabinett einen neuen Gesetzentwurf beschlossen. In Zukunft sollen pornografische Deepfakes oder auch heimliche Nacktaufnahmen, etwa in der Sauna, unter Strafe gestellt werden. Union und SPD beraten am Abend über ihre nächsten Reformschritte. Im Kanzleramt geht es aber auch um den Umgang mit der AfD. Gesprächsstoff liefert die Wahl von Tobias Rausch zum Landtagspräsidenten in Sachsen-Anhalt. Der AfD-Mann bekam auch 9 Stimmen aus anderen Fraktionen. Der Chemie-Nobelpreis geht in diesem Jahr an Henri Kagan aus Frankreich und Kenzo Sohai aus Japan. Die beiden haben herausgefunden, wie sich bestimmte Moleküle bei einer chemischen Reaktion vermehren können. Durch die Erkenntnis können zum Beispiel Medikamente gezielter hergestellt werden.
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5: Mit KI-Support. Wolkig ist es heute Abend und von Westen her kommt immer mal wieder Regen rein. Vereinzelt kann auch ein Gewitter dabei sein. In der Nacht sinken die Tiefstwerte auf 15 bis 7 Grad. Morgen hängen viele Wolken am Himmel, dazu gibt es immer wieder Regen und zwischendurch auch Schauer. Und maximal werden es 21 Grad.
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Die Welt verbrennt in ihrer Not. Ein Gedicht von Peter Dirnberger. Gesprochen von Carmen Dirnberger. Die Welt verbrennt in ihrer Not. Was gestern lebte, ist heut tot. Und überall nur welkes Laub. Das Kapital ist stumm und taub. Die schönen Wälder und die Seen, die hab ich lange nicht gesehen. Und da ein Sturm aus Himmelshöhen schlägt mit Gewalt, schon ist's geschehen. Und hoch das Wasser steigt, die Welt dem Dunkel zugeneigt. Und Wälder brennen, Mensch und Tier, das Leben flieht, kein Bleiben hier. Und mit Gewalt bahnt sich die Flut und kein Erbarmen in der Not. Die Flut schwemmt weg das Lügenmeer, die blanke Not kommt hinterher. Und das Gewissen ist weit fort an einem unbekannten Ort. Das Geld, die Macht, die Welt zerfällt. Das Böse ist auf dieser Welt und macht die Umwelt letztlich tot. Hilfe tut jetzt bitter Not. Verblendung, Eigennutz und Geld hat sich dem Wahnsinn zugesellt. Wenn die Natur so ganz verschwindet, dann stirbt die Welt und Mensch und Tier. Wir waren Gast auf dieser Erde und sind auf einmal nicht mehr hier.

Frieden. Ein Text von Karin Bottländer. Rezitation Carmen Dirnberger. Frieden. Im Hagel von Bomben. Kinder, Zivilisten in Bunker flüchten. Soldaten in ihren Gräben liegen. Jeden Tag in der Hoffnung zu überleben. Hunger, Not, Kriege, Ängste überfluten unseren Planeten. Die Waffenproduktion in Höchstform. Die Gier nach Eroberungen nimmt kein Ende. Schaut in euer Inneres, schaut in den Spiegel und brüllt laut in die Welt: Wir brauchen und wollen Frieden und keinen Krieg.

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Nur wenn wir verstehen, können wir uns kümmern. Nur wenn wir uns kümmern, können wir helfen. Nur wenn wir helfen, können wir Leben retten. So Jane Goodall. Und hier ist die Musik dazu. 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
2: Im Studio Holger Dilk. Schönen guten Abend. Der ehemalige deutsche Chefspion August Hanning sitzt in Untersuchungshaft. Das hat die Bundesanwaltschaft in Karlsruhe mitgeteilt. Hanning war ja gestern festgenommen worden. Tom Husse.
3: Der Fall ist ziemlich groß. Es geht um Landesverrat, Ausspähen von Staatsgeheimnissen und Spionage für eine fremde Macht. Hanning soll von seinem früheren Büroleiter geheime Informationen gekauft und teilweise weitergegeben haben. Außerdem soll er eine Analyse für einen ausländischen Geheimdienst geschrieben haben. Laut Spiegel soll es um Aserbaidschan gehen. Hanning war zwischen 1998 und 2005 Präsident des Bundesnachrichtendienstes.
2: Auch Deutschland hat an die Opfer des Hamas-Angriffs auf Israel vor 3 Jahren erinnert. Im Land gab es mehrere Gedenkveranstaltungen und Demonstrationen. Silas Quiring, Bundespräsidentin Klöckner, rief zum Kampf gegen Antisemitismus auf.
4: Ja, sie warnte vor Extremisten, die wollen, dass man sich an die Stigmatisierung von Juden gewöhne. Klöckner ist aber davon überzeugt, dass die Mehrheit der Menschen im Land das nicht machen würde. Am 7. Oktober 2023 hatten die Hamas-Terroristen Israel überfallen. Sie töteten rund 1200 Menschen und verschleppten 250 weitere als Geiseln in den Gazastreifen. In Gedenken an die Opfer gab es in Israel eine Schweigeminute.
2: Union und SPD beraten am Abend über ihre nächsten Reformschritte. Im Kanzleramt will die Koalition ihre Arbeit für die kommenden Monate abstecken. Auf dem Tisch liegen unter anderem Rente, Arbeitsmarkt und Zuckersteuer. Ob es konkrete Beschlüsse gibt, ist noch offen. Digitale Gewalt ist auch in Deutschland ein großes Problem. Um dagegen vorzugehen, hat das Bundeskabinett ein neues Gesetz auf den Weg gebracht. Wer Porno-Deepfakes erstellt oder verbreitet, soll sich künftig strafbar machen. Das gilt auch für alle, die heimlich intime Videos oder Bilder von anderen machen. Der Tankrabatt wird zwar nicht komplett, aber größtenteils an die Autofahrer weitergegeben. Das zeigt eine Auswertung des IFO-Instituts. Dennoch bleibt tanken teuer. Die Spritpreise bewegen sich weiter deutlich über 2 Euro je Liter.
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5: Mit KI-Support. Wolkig ist es heute Abend und von Westen her kommt immer mal wieder Regen rein. Vereinzelt kann auch ein Gewitter dabei sein. In der Nacht sinken die Tiefstwerte auf 15 bis 7 Grad. Morgen hängen viele Wolken am Himmel, dazu gibt es immer wieder Regen und zwischendurch auch Schauer. Und maximal werden es 21 Grad.
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Wir senden Musik aller Stile rund um Natur und für Frieden. Und natürlich auch eingestreut immer mal Ludwig van Beethoven. Was viele aber nicht wissen, ist, dass Beethoven ein ausgesprochener Naturliebhaber war. Das ist natürlich auch in seiner Musik zu finden. Und jetzt ein Zitat von Ludwig van Beethoven aus dem Frühling 1815 in einem Brief an Therese Malfatti, geschrieben in Baden. Beethoven schreibt: Wie froh bin ich, einmal in Gebüschen, Wäldern, unter Bäumen, Kräutern, Felsen wandeln zu können. Kein Mensch kann das Land so lieben wie ich. Geben doch Wälder, Bäume, Felsen den Widerhall, den der Mensch sich wünscht. So Ludwig van Beethoven. Und wir sind Musik aller Stile, ganz naturverbunden. Beethoven und mehr.

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2: Im Studio Holger Dilk, schönen guten Abend. Die Bundespolitik fordert klare Kante gegen Antisemitismus. Hintergrund ist der 3. Jahrestag des Hamas-Angriffs auf Israel. Wir müssen Antisemiten in die Schranken weisen, sagt Bundestagspräsidentin Klöckner. Ähnlich äußerte sich auch Bundesinnenminister Dobrindt bei einer Gedenkveranstaltung in Berlin.
3: Terrorsympathisanten und Antisemiten haben damit zu rechnen, dass wir sie mit allen Mitteln des Rechtsstaats bekämpfen. Das ist der einzige Umgang mit diesem Extremismus.
2: Am 7. Oktober 2023 hatten die Hamas-Terroristen Israel überfallen und rund 1200 Menschen getötet. Der Fall Hanning schlägt weiter hohe Wellen. Der Ex-Chef des Bundesnachrichtendienstes sitzt inzwischen wegen Spionageverdachts in Untersuchungshaft. Hanning soll geheime Infos von seinem früheren Büroleiter gekauft und weitergegeben und auch eine Analyse für einen fremden Geheimdienst gemacht haben. Der 80-Jährige war gestern festgenommen worden. Marc Henrichmann vom Geheimdienstkontrollgremium im Bundestag sagte zu dem Fall:
4: Das ist kein Kavaliersdelikt und es tritt alles mit Füßen, wofür unsere Sicherheitsbehörden in Deutschland stehen, wofür auch die vielen Menschen, die da arbeiten, stehen. Und das rüttelt an den Grundfesten unserer Sicherheit.
2: Union und SPD beraten am Abend über ihre nächsten Reformschritte. Im Kanzleramt geht es aber auch um den Umgang mit der AfD. Gesprächsstoff liefert die Wahl von Tobias Rausch zum Landtagspräsidenten in Sachsen-Anhalt. Der AfD-Mann bekam auch 9 Stimmen aus anderen Fraktionen. Den Schutz vor digitaler Gewalt stärken, dafür hat das Bundeskabinett einen neuen Gesetzentwurf beschlossen. In Zukunft sollen pornografische Deepfakes oder auch heimliche Nacktaufnahmen, etwa in der Sauna, unter Strafe gestellt werden. Der Chemie-Nobelpreis geht in diesem Jahr an Henri Cagin aus Frankreich und Kenzo Sohai aus Japan. Die beiden haben herausgefunden, wie sich bestimmte Moleküle bei einer chemischen Reaktion vermehren können. Durch die Erkenntnis können zum Beispiel Medikamente gezielter hergestellt werden.
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5: Mit KI-Support. Wolkig ist es heute Abend und von Westen her kommt immer mal wieder Regen rein. Vereinzelt kann auch ein Gewitter dabei sein. In der Nacht sinken die Tiefstwerte auf 15 bis 7 Grad. Morgen hängen viele Wolken am Himmel, dazu gibt es immer wieder Regen und zwischendurch auch Schauer. Und maximal werden es 21 Grad.
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Wir drücken uns über Musik aus, alle Stile, alle Sprachen, rund um unsere Natur, in grenzenloser Vielfalt. Und gelegentlich, wie jetzt, gibt es auch berühmte Zitate, Denkanregungen, jetzt von Ralph Waldo Emerson. Die Natur ist ein Meer von Formen, die im Grund gleich und sogar unverwechselbar sind. Ein Blatt, ein Sonnenstrahl, eine Landschaft, der Ozean, alle hinterlassen sie in unserem Geist einen übereinstimmenden Eindruck. Was ihnen allen gemeinsam ist, jene Vollkommenheit und Harmonie, eben das ist Schönheit. Ralph Waldo Emerson. Und wir spielen unserer großen Rotation die Musik dazu, rund um Natur, aus verschiedenen Perspektiven, alle Stile, alle Sprachen. Viel Spaß, hier ist Naturradio.

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Ein großes Umweltthema sind umweltfreundliche Verkehrsmittel, zum Beispiel die Eisenbahn. Dass das oft ein Systemfehler hat, dass es da oft klemmt und hakt, ist oft nervig und manchmal kann man es auch mit Humor nehmen. Für alle, die umweltfreundlich reisen wollen, jetzt hier der Kultsong der Weißgeis. Und jetzt alle zusammen, im Denglisch. 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
2: Im Studio Holger Dilk, schönen guten Abend. Die Bundespolitik fordert klare Kante gegen Antisemitismus. Hintergrund ist der 3. Jahrestag des Hamas-Angriffs auf Israel. Wir müssen Antisemiten in die Schranken weisen, sagt Bundestagspräsidentin Klöckner. Ähnlich äußerte sich auch Bundesinnenminister Dobrindt bei einer Gedenkveranstaltung in Berlin.
3: Terrorsympathisanten und Antisemiten haben damit zu rechnen, dass wir sie mit allen Mitteln des Rechtsstaats bekämpfen. Das ist der einzige Umgang mit diesem Extremismus.
2: Am 7. Oktober 2023 hatten die Hamas-Terroristen Israel überfallen und rund 1200 Menschen getötet. Der Fall Hanning schlägt weiter hohe Wellen. Der Ex-Chef des Bundesnachrichtendienstes sitzt inzwischen wegen Spionageverdachts in Untersuchungshaft. Hanning soll geheime Infos von seinem früheren Büroleiter gekauft und weitergegeben und auch eine Analyse für einen fremden Geheimdienst gemacht haben. Der 80-Jährige war gestern festgenommen worden. Marc Henrichmann vom Geheimdienstkontrollgremium im Bundestag sagte zu dem Fall:
4: Das ist kein Kavaliersdelikt und es tritt alles mit Füßen, wofür unsere Sicherheitsbehörden in Deutschland stehen, wofür auch die vielen Menschen, die da arbeiten, stehen. Und das rüttelt an den Grundfesten unserer Sicherheit.
2: Union und SPD beraten am Abend über ihre nächsten Reformschritte. Im Kanzleramt geht es aber auch um den Umgang mit der AfD. Gesprächsstoff liefert die Wahl von Tobias Rausch zum Landtagspräsidenten in Sachsen-Anhalt. Der AfD-Mann bekam auch 9 Stimmen aus anderen Fraktionen. Den Schutz vor digitaler Gewalt stärken, dafür hat das Bundeskabinett einen neuen Gesetzentwurf beschlossen. In Zukunft sollen pornografische Deepfakes oder auch heimliche Nacktaufnahmen, etwa in der Sauna, unter Strafe gestellt werden. Der Chemie-Nobelpreis geht in diesem Jahr an Henri Kagan aus Frankreich und Kenzo Sohai aus Japan. Die beiden haben herausgefunden, wie sich bestimmte Moleküle bei einer chemischen Reaktion vermehren können. Durch die Erkenntnis können zum Beispiel Medikamente gezielter hergestellt werden.
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5: Mit KI-Support. Viele Wolken gibt es und von Westen breiten sich Schauer aus. Teils regnet es auch kräftiger, vereinzelt kann ein Gewitter dabei sein. Richtung Osten bleibt es eher trocken. Die Temperaturen sinken in der Nacht auf 15 bis 7 Grad. Morgen bleiben viele Wolken am Start, dazu immer wieder Regen oder Schauer. Und maximal werden es bis zu 21 Grad.
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Naturradio, Radio naturverbunden mit einem Zitat von Jane Goodall. Nur wenn wir verstehen, können wir uns kümmern. Nur wenn wir uns kümmern, können wir helfen. Nur wenn wir helfen, können wir Leben retten. So Jane Goodall. Und hier ist die Musik dazu. 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
2: Im Studio Dirk Justes, schönen guten Abend. Hunderte Menschen haben sich in Berlin versammelt, um an die Opfer der Hamas-Attacke auf Israel zu erinnern. Auf dem Bibelplatz gab es eine Gedenkveranstaltung. Am 7. Oktober 2023 hatten die Hamas-Terroristen rund 1200 Menschen getötet. Bundestagspräsidentin Klöckner sagte im Parlament:
3: Extremisten wollen, dass wir uns an die Stigmatisierung von Juden gewöhnen. Aber ich bin davon überzeugt, die Mehrheit der Menschen in unserem Land, die tut das nicht. Deshalb liegt es doch an uns, Antisemiten in die Schranken zu weisen. Jeder und jede im eigenen Alltag, vor der Haustür, am Arbeitsplatz, in der Freizeit.
2: Der Fall Hanning schlägt weiter hohe Wellen. Der Ex-BND-Chef sitzt jetzt wegen Spionageverdachts in U-Haft. Hanning soll geheime Infos von seinem früheren Büroleiter gekauft und weitergegeben, sowie auch eine Analyse für einen fremden Geheimdienst gemacht haben. Der 80-Jährige wurde festgenommen. Marc Henrichmann vom Geheimdienstkontrollgremium im Bundestag sagte zu dem Fall:
4: Das ist kein Kavaliersdelikt und es tritt alles mit Füßen, wofür unsere Sicherheitsbehörden in Deutschland stehen, wofür auch die vielen Menschen, die da arbeiten, stehen. Und das rüttelt an den Grundfesten unserer Sicherheit.
2: Union und SPD beraten aktuell über ihre nächsten Reformschritte. Im Kanzleramt will die Koalition ihre Arbeit für die kommenden Monate abstecken. Auf dem Tisch liegen unter anderem Rente, Arbeitsmarkt und Zuckersteuer. Ob es konkrete Beschlüsse gibt, ist noch offen. Der Chemie-Nobelpreis geht dieses Jahr an Henri Cagin aus Frankreich und Kenzo Sohei aus Japan. Die beiden haben herausgefunden, wie sich bestimmte Moleküle bei einer chemischen Reaktion vermehren können. Durch die Erkenntnis können zum Beispiel Medikamente gezielter hergestellt werden. Augsburg ist Deutschlands entspannteste Großstadt. Das zeigt ein neuer Stressindex von Gesundheitsexperten. Augsburg punktet mit viel Grün, wenig Lärm und vielen Angeboten zur Stressprävention. Auf dem letzten Platz landet Düsseldorf wegen viel Straßenlärm, weniger Grün und langen Arbeitszeiten.
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5: Mit KI-Support. Viele Wolken gibt es und von Westen breiten sich Schauer aus. Teils regnet es auch kräftiger, vereinzelt kann ein Gewitter dabei sein. Richtung Osten bleibt es eher trocken. Die Temperaturen sinken in der Nacht auf 15 bis 7 Grad. Morgen bleiben viele Wolken am Start, dazu immer wieder Regen oder Schauer. Und maximal werden es bis zu 21 Grad.
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Wir leben in einer Zeit der Gewalt, des Hasses, der Kriege, der Unvernunft, der Natur- und Umweltzerstörung. Aber die Natur gibt auch Kraft. Sie kann zurückkommen, wenn wir sie entlassen. Auch dafür machen wir Mut, machen Hoffnung hier auf Naturradio. Dazu jetzt passende Worte von Herbert Zucki, Ökologe, aus seinem 2025er Buch Und die Hoffnung kehrt zurück. Herbert Zucki schreibt in seinem Gedicht Hoffnung: Dass die Bomber wieder fliegen und die Kinder angstvoll schreien, dass die Starken wieder siegen, kann und will ich nicht verzeihen. Ach, das hat in mancher Nacht mich um meinen Schlaf gebracht. Dass die Amseln wieder singen, wenn der Tag die Nacht anbricht, ihre Lieder wieder klingen, so vertraut im Dämmerlicht, gibt mir Trost in dieser Zeit und erhellt die Dunkelheit. Dass die Vögel wieder ziehen, wenn die Sonne höher steigt und die Blumen wieder blühen, wenn der Tag sich milde zeigt, gibt mir Zuversicht und Glück und die Hoffnung kehrt zurück. So Herbert Zucki, Ökologe, und wir senden die Musik dazu, rund um Natur, Frieden und mit ganz viel Hoffnung.

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Jetzt mit einem anregenden Zitat aus dem Buch 365 Tage Frieden. Herausgegeben von Rüdiger Heinz und Michael Landgraf, 2025. Daraus ein Kurztext von Markus Brem aus Wien. Taubenpost für alle Kriegsopfer. Der Wunsch, das Leben anzuhalten, es friedlich zu gestalten, hoffen, dass Vernunft gewinnt, eines Tages, ganz bestimmt.

0: 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Natur und Frieden gehören für uns hier auf diesem Sender zusammen. Daher senden wir nicht nur Musik zur Mitwelt und Natur, sondern auch für Frieden, wie jetzt, angereichert mit guten, nachdenklichen, inspirierenden Worten. Jetzt von Michael Landgraf, Neustadt an der Weinstraße, aus dem Buch 365 Tage Frieden, herausgegeben von Rüdiger Heinz und Michael Landgraf, 2025. Michael Landgraf schreibt: Krieg und Frieden spielen. Einmal sagt einer: Lasst uns Krieg spielen. Alle Kinder sind sofort dabei. Offen bleibt allein die Frage: Mit welchen Waffen? Sollen sie mit Schwertern, Ritter gegen Ritter spielen? Sollen sie mit Pfeilen und Pistolen, Cowboy gegen Indianer spielen? Sollen sie mit Gewehren die Kriege der Welt spielen? Sollen sie mit Laserschwertern den Krieg der Sterne spielen? Lasst uns doch Frieden spielen, sagt ein anderer. Die Kinder schauen sich ratlos an und fragen: Wie geht das?
1: Artikel 3: Niemand darf wegen seines Geschlechts, seiner Abstammung, seiner Rasse, seiner Sprache, seiner Heimat und Herkunft, seines Glaubens, seiner religiösen oder politischen Anschauungen oder seiner sexuellen Orientierung benachteiligt oder bevorzugt werden.

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2: Im Studio Dirk Justes, schönen guten Abend. Der ehemalige deutsche Chefspion August Hanning sitzt jetzt in Untersuchungshaft. Das hat die Bundesanwaltschaft in Karlsruhe mitgeteilt. Hanning war zuvor festgenommen worden. Tom Husse berichtet.
3: Der Fall ist ziemlich groß. Es geht um Landesverrat, Ausspähen von Staatsgeheimnissen und Spionage für eine fremde Macht. Hanning soll von seinem früheren Büroleiter geheime Informationen gekauft und teilweise weitergegeben haben. Außerdem soll er eine Analyse für einen ausländischen Geheimdienst geschrieben haben. Laut Spiegel soll es um Aserbaidschan gehen. Hanning war zwischen 1998 und 2005 Präsident des Bundesnachrichtendienstes.
2: Hunderte Menschen haben in Berlin an die Opfer der Hamas-Attacke auf Israel vor 3 Jahren erinnert. Auf dem Bibelplatz gab es eine Gedenkveranstaltung. Auch im Bundestag war der Angriff der Hamas-Terroristen Thema. Parlamentspräsidentin Klöckner rief zum Kampf gegen Antisemitismus auf. Im Koalitionsausschuss von Union und SPD könnte es krachen. Zum einen geht es gerade um die nächsten Reformschritte, aber auch die Wahl eines AfD-Politikers zum Landtagspräsidenten in Sachsen-Anhalt ist Thema. Die SPD will über das Wahlverhalten der CDU sprechen. Der Politikwissenschaftler Thorsten Faas sagte in der ARD.
4: Die CDU hat da nicht gestanden, mit großer Wahrscheinlichkeit den AfD-Landtagspräsidenten und möglicherweise auch den Vizepräsidenten mitgewählt. Die SPD ist durchgefallen, ihr Kandidat. Also wir haben hier auch in der Koalition wirklich eine deutliche Asymmetrie. Das will man von Seiten der SPD zur Sprache bringen. Und das ist für die CDU auch sehr, sehr schwer zu erklären.
2: Den Schutz vor digitaler Gewalt stärken. Dafür hat das Bundeskabinett einen neuen Gesetzentwurf beschlossen. In Zukunft sollen pornografische Deepfakes oder auch heimliche Nacktaufnahmen, etwa in der Sauna, unter Strafe gestellt werden. Im Bochumer Stadion gilt jetzt ein Hüpfverbot, zumindest teilweise. Auf einer Tribüne dürfen Fans nicht mehr im gleichen Rhythmus hüpfen. Sonst droht durch den sogenannten Trampolin-Effekt ein Unwohlsein bei anderen Zuschauern, heißt es in einem Gutachten.
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5: Mit KI-Support. Viele Wolken gibt es und von Westen breiten sich Schauer aus. Teils regnet es auch kräftiger, vereinzelt kann ein Gewitter dabei sein. Richtung Osten bleibt es eher trocken. Die Temperaturen sinken in der Nacht auf 15 bis 7 Grad. Morgen bleiben viele Wolken am Start, dazu immer wieder Regen oder Schauer. Und maximal werden es bis zu 21 Grad.
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Signale für den Frieden hier auf Naturradio. Mit einem ganz einfachen Zitat von Leo Tolstoi. Das Ziel des Lebens ist das Gute.

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2: Im Studio Dirk Justes, schönen guten Abend. Auch Deutschland hat an die Opfer des Hamas-Angriffs auf Israel vor 3 Jahren erinnert. Im Land gab es mehrere Gedenkveranstaltungen und Demos. Silas Quiring, Bundestagspräsidentin Klöckner, rief zum Kampf gegen Antisemitismus auf.
3: Ja, sie warnte vor Extremisten, die wollen, dass man sich an die Stigmatisierung von Juden gewöhne. Klöckner ist aber davon überzeugt, dass die Mehrheit der Menschen im Land das nicht machen würde. Am 7. Oktober 2023 hatten die Hamas-Terroristen Israel überfallen. Sie töteten rund 1200 Menschen und verschleppten 250 weitere als Geiseln in den Gazastreifen. In Gedenken an die Opfer gab es in Israel eine Schweigeminute.
2: Der Fall Hanning schlägt weiter hohe Wellen. Der Ex-BND-Chef sitzt jetzt wegen Spionageverdachts in U-Haft. Hanning soll geheime Infos von seinem früheren Büroleiter gekauft und weitergegeben, sowie auch eine Analyse für einen fremden Geheimdienst gemacht haben. Der 80-Jährige wurde festgenommen. Mark Henrichmann vom Geheimdienstkontrollgremium im Bundestag sagte zu dem Fall:
4: Das ist kein Kavaliersdelikt und es tritt alles mit Füßen, wofür unsere Sicherheitsbehörden in Deutschland stehen, wofür auch die vielen Menschen, die da arbeiten, stehen. Und das rüttelt an den Grundfesten unserer Sicherheit.
2: Digitale Gewalt ist auch in Deutschland ein großes Problem. Um dagegen vorzugehen, hat das Bundeskabinett ein neues Gesetz auf den Weg gebracht. Wer Porno-Deepfakes erstellt oder verbreitet, soll sich künftig strafbar machen. Das gilt auch für alle, die heimlich intime Videos oder Bilder von anderen machen. Die 87-jährige Spanierin Mari Carmen Abascal ist nach ihrer Zwangsräumung in Madrid gestorben. Laut Mieterverband hatte ein Investor ihre Miete zuvor auf über 2.600 Euro erhöht. Der Fall löste landesweite Proteste und eine politische Krise in Spanien aus. Deshalb gibt es im November Neuwahlen. Augsburg ist Deutschlands entspannteste Großstadt. Das zeigt ein neuer Stressindex von Gesundheitsexperten. Augsburg punktet mit viel Grün, wenig Lärm und vielen Angeboten zur Stressprävention. Auf dem letzten Platz landet Düsseldorf wegen viel Straßenlärm, weniger Grün und langen Arbeitszeiten.
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5: mit KI-Support. Viele Wolken gibt es heute und verbreitet regnet es auch mal kräftiger und länger. Später wird es eher wechselhaft, dann kommen nur noch Schauer runter und vereinzelt ziehen Gewitter durch, dazu an der Küste und in den Bergen Sturmböen. Die Höchstwerte liegen heute zwischen 12 und 22 Grad. Morgen geht's mit vielen Wolken und Regen weiter, maximal 17 Grad.
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Katie Melua, Peter Maffay, ich wollte nie erwachsen sein. Wie besonders schön. Danke euch sehr herzlich. Katie, Peter, vielen Dank. Danke für euer Engagement. Danke, dass auch ihr...

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Musik und Songs aller Stile und Sprachen zu Naturthemen und für Frieden. Jetzt mit einem Zitat von Gary Ferguson, amerikanischer Autor und Wildnisspezialist, aus seinem 2020er Buch »Die acht großen Lehren der Natur«. Das Verweilen in der Natur hilft uns, Frieden zu schließen mit dem grundlegenden Wechsel von Werden und Vergehen. Wir können die Zeit der Uhren für eine Weile vergessen und uns stattdessen in die Rhythmen der geologischen Zeit einschwingen. So Gary Ferguson, und wir schwingen mit Musik zum Nachdenken und Werden und Vergehen der Zeit.

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2: Im Studio Dirk Justus. Der große Krach ist offenbar ausgeblieben. Laut ARD wollen Union und SPD ihre Reformen bald umsetzen. Über konkrete Ergebnisse des Koalitionsausschusses soll heute informiert werden. Zuletzt hatte der Streit etwa über Rente und Pflege schwarz-rot ausgebremst. Dazu sagt die Politikwissenschaftlerin Sabine Kropp in der ARD.
3: Sie muss diese Kraft aufbringen, wenn die Legislaturperiode bis zum Ende gebracht werden soll. Das heißt, man hat zwar wenig Chancen angesichts der vielfältigen Veto-Positionen gegen diese Reform, aber die Sympathiewerte sind so gering, dass man diese Chance vielleicht jetzt nutzen muss, um überhaupt wieder nach vorne zu kommen.
2: Thema bei dem Treffen dürfte auch der Umgang mit der AfD gewesen sein. Die Bundespolitik fordert klare Kante gegen Antisemitismus. Hintergrund ist der 3. Jahrestag des Hamas-Angriffs auf Israel. Wir müssen Antisemiten in die Schranken weisen, sagte Bundestagspräsidentin Klöckner. Ähnlich äußerte sich auch Bundesinnenminister Dobrindt bei einer Gedenkveranstaltung in Berlin.
4: Terrorsympathisanten und Antisemiten haben damit zu rechnen, dass wir sie mit allen Mitteln des Rechtsstaats bekämpfen. Das ist der einzige Umgang mit diesem Extremismus.
2: Am 7. Oktober 2023 hatten die Hamas-Terroristen Israel überfallen und rund 1200 Menschen getötet. Weil er geheime Infos weitergegeben haben soll, sitzt der ehemalige deutsche Chefspion August Hanning jetzt in U-Haft. Ermittelt wird unter anderem wegen Landesverrats und Spionage. Hanning soll auch eine Analyse für einen fremden Geheimdienst verfasst haben. Laut Spiegel geht es dabei um Aserbaidschan. Die durch ihre Zwangsräumung bekannte Spanierin Mari Carmen Abascal ist gestorben. Das teilte der Mieterverband mit. Der Fall der 87-Jährigen sorgte landesweit für Proteste. Nach gescheiterten Wohnungsgesetzen kündigte Premier Sanchez Neuwahlen an. Der Nobelpreis für Chemie geht dieses Jahr an 2 Forscher aus Frankreich und Japan. Henri Cagin und Senso Soai haben ein langjähriges Rätsel der Chemie gelöst und so die Arzneimittelforschung vorangebracht, so das Nobelkomitee. Dabei geht's um die gezielte Vermehrung von bestimmten Molekülen.
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5: Mit KI-Support. Viele Wolken gibt es heute und verbreitet regnet es auch mal kräftiger und länger. Später wird es eher wechselhaft, dann kommen nur noch Schauer runter und vereinzelt ziehen Gewitter durch, dazu an der Küste und in den Bergen Sturmböen. Die Höchstwerte liegen heute zwischen 12 und 22 Grad. Morgen geht's mit vielen Wolken und Regen weiter, maximal 17 Grad.
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Jetzt mit einem kurzen, anregenden Text der Umweltjournalisten Fritz Habekus und Dirk Steffens aus ihrem 2020er Buch Überleben. Als Journalist über Natur zu berichten, ist eigentlich ein Traumjob. Einem Orang-Utan beim Klettern zuzusehen, einen Buckelwal vor der Küste Grönlands atmen zu hören oder die Berührung eines neugierigen Gorilla-Babys zu spüren. All das sind unbezahlbare Momente. Wilde Tiere können auf urtümliche, fremde Weise glücklich machen. So Dirk Steffens und Fritz Habekus. Wir hoffen, auch unsere Musik macht glücklich, rund um Natur und für Frieden in Vielfalt.

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Jetzt mit einem Zitat von Sebastião Salgado, Fotograf, aus seiner Autobiografie 2019. Schlussendlich gab uns die Erde eine wundervolle Lektion in Menschlichkeit. Indem ich meinen Planeten kennenlernte, lernte ich mich selbst kennen. Ich verstand, dass wir alle Teil des gleichen Ganzen sind, Teil des Systems Erde. Sebastião Salgado. Und wir spielen die Musik dazu. 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